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7: 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Ich dachte, wir könnten dir einen Jingle basteln. Du hast doch von diesem Radio Anja im Radio erzählt. Und vielleicht wäre da ein Jingle ganz hilfreich, dass man sofort erkennt, dass es Radio Anja ist. Radio im Radio. Ja, ich dachte an eine Blockflöte zusammen mit dieser schönen Stimme und einer kleinen Trommel, ein paar gezupften Saiten. Anja, man möchte dir doch so folgen in dieser hüpfenden Melodie. Oder?
8: Hallo Anja. Ja, ich melde mich wegen deinem Projekt Radio Anja und ich muss dir sagen, ich mache mir da langsam Sorgen um dich, weil ich finde, du machst dich da total lächerlich mit diesem Radio Anja. Da ist mal diese Fallauer-Family, die am Mittagstisch über deine abstehenden Ohren und die Delle im Haar redet.
9: Ich weiß, dass du abstehende Ohren hast. Brauchst es gar nicht zu leugnen, ich erkenne das an der Delle unter deinen Haaren, links und rechts vom Kopf.
10: Wer sagt denn, dass hier abstehende Ohren hat?
9: Ich, links und rechts. Warum versteckst du die? Die Ohren sind doch nur ein Detail. Deine abstehenden Ohren...
10: Ich bin überhaupt nicht sicher, dass sie abstehende Ohren hat.
11: Ich auch. Nicht.
8: Entgegen. Das tönt dann etwa so. 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
9: Hallo Anja. Ich habe diese Idee von deiner, von der Frau da, die das vorgeschlagen hat mit dem Jingle, das finde ich, also das musst du unbedingt machen. Das fehlt ja einfach noch, weil man kann kein Radio machen, ohne
7: einen Jingle
9: zu produzieren, produziert zu haben. Das geht einfach nicht. Und ich finde auch die Wahl der Instrumente, der Vorschlag war gut.
7: Hilfreich.
9: War gut und hilfreich. Der Vorschlag mit der Stimme, der Trommel und der
7: Blockflöte.
9: Genau, der war und
7: ganz hilfreich.
9: Du musst das einfach machen. Hast du noch ein Wunschinstrument? Hast du ein Lieblingsinstrument?
7: Blockflöte.
9: Schreib es bitte, antworte uns, damit wir das irgendwie berücksichtigen können. Diese Idee, einen
7: Jingle
9: zu produzieren, finde ich total
7: 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Hallo Anja, nochmal zum Thema Blockflöte. Ich habe noch keine Antwort von dir erhalten und wäre froh, du würdest dich äußern. Ich meine, eine Blockflöte. Wir alle können Blockflöte spielen. Es würde uns alle, es würde uns alle etwas angehen.

0: jetzt euch auf den Lautsprecher, aber ihr könnt dich da auch abhören.
1: Ja, hörst du das besser? Auch, Christian, so Störgeräusche?
2: Jetzt könnt ihr euch hören.
3: Keine Aufnahme. Okay. Es ist schade, wenn ihr jetzt mich nicht vollständig dabei habt, aber gehabt habt. Aber
4: okay. Also bei mir gibt es auch in dieser Leiste unten gibt's
2: einfach Ich fange nochmal an.
5: Das habe ich geklickt.
2: Sorry, ich fange nochmal an.
6: Ah, jetzt funktioniert es. Ja? Ich sehe es.
5: Glaube ich, ja?
6: Ja, ja, genau.
7: Hell yeah, hell yeah.
6: Anja?
2: Anja!
6: Anja,
2: Anja.
6: Ciao, Anja.
8: Anja?
6: Anja.
8: Anja.
6: Anja.
9: Anja. Anja. Naja.
8: Anja.
6: Es kommt kein Echo mehr. Also irgendwas ist da jetzt auch im Rahmen dieser Pandemie passiert, dass sich die Leute mehr zurücknehmen, obwohl sie eigentlich mehr Zeit haben.
10: And yes, we found something.
2: Auf jeden Fall.
10: It was lovely afterwards.
6: Da war anscheinend dieses Abkapseln und Einigeln funktioniert auf anderen Ebenen und nimmt die Leute irgendwie raus aus diesem Echo-Geben.
3: So könnte man sich das vorstellen.
11: Surtout que cette période un peu spéciale.
6: Ja.
8: Wir haben trotzdem eine gute Zeit.
11: Elle nous confronte beaucoup à
8: in angenehmer Distanz zu dem simulierten Leben.
11: Beaucoup à ses routines, à ces moments qui se répètent, mais auxquels on ne faisait pas forcément très attention. En tout cas, moi.
3: Die dann alle bei uns rein und
1: gerade jetzt in dieser Zeit des Covid, wo wir sowieso keine Kontakte mehr haben, da war das Bedürfnis natürlich sehr oft da, dass sie vielleicht über diese
4: Bonsassieren oder wie sagst du denn?
5: Bonsassieren, ja, das ist ein Gespräch, was.
12: Aber jetzt habe ich auch wieder
1: auf jeden
12: Zeit
1: Fall.
3: Gekuschelt und
12: man hat auch nichts anderes zu tun im Moment.
1: Über dieses.
6: Anja, Anja.
10: Anja.
6: Entschuldigung.
10: Anja?
6: Anja?
8: Anja.
6: Hallo,
8: Anja.
6: Anja!
8: Anja!

0: Also ich selbst heiße ja Antje und meine Schwester heißt Annette.
1: Ich heiße auch Annette.
0: Das heißt beides kleine Anna und Anja heißt, glaube ich, auch kleine Anna.
2: Mattia.
3: Ciao, Sweetheart, Susi.
4: Ciao, Schwäher.
5: Ne? Also
6: bisschen Richtung Mariska müsste es gehen,
5: genau,
6: oder?
5: Mariska.
1: Ja, genau. Ja.
5: Oder?
4: Hi, Anja.
7: Anja.
5: Nee, also was ganz klar ist, Anna wird es auf keinen Fall sein, das ist klar.
6: Ist ja klar.
1: Ja, genau.
5: Aber,
4: Anja.
5: Ja, ein bisschen was von Laura.
4: Hallo, Anja. Wie findest du meine Stimme?
5: Wobei ich eben auch Paulina sehr schön finde.
4: Ja, hallo, Anja. Ja. Wie findest du
5: Paulina,
4: meine Stimme?
5: Zwischen Paulina und Mariska.
2: Hallo Anja.
4: Steffi.
5: Nur so ein Touch, also so ein bisschen von dem Dialekten hast du so eine Färbung drin und das macht es noch ein bisschen lebendiger, ist klar, ne?
1: Ja,
5: also
1: genau.
5: Hör doch
1: ja.
5: mal, hör noch mal rein.
4: Julia, findest du meine Stimme?
5: Genau, oder so.
2: Ja, genau, ja. Ja, ja, ich finde, also ich sehe mich hier auf dem Bildschirm, ich muss sagen, ich glaube auch, Anja ist immer gelb angezogen. Und das ist auch so eine positive Farbe und sage einfach ja.
8: Anja war auch mal meine Freundin. Das ist sehr, sehr lange her. Ich habe das in guter Erinnerung alles.

0: Aber die meisten waren sehr, soll ich sagen, positiv gegenüber Anja eingestellt, weil Anja ja doch auch ein Ja im Namen hat. Also Ja, sonst würde sie ja Annein heißen. Also Anja ist doch wahrscheinlich etwas sehr Positives, etwas Lebensbejahendes und etwas sehr Freundliches.
1: Du selber hast mit deinem Namen im deutschsprachigen Raum bestimmt noch nie ein Problem gehabt, oder? Ich mache mir in letzter Zeit mehr Gedanken um die, die das Pech haben, anders als die Mehrheitsgesellschaft zu heißen oder auszusehen.
2: Wir sind eigentlich alle Anja.
1: Kennst du Ferhat, Willi, Mercedes, Hamza, Gökhan, Sedat, Nessa, Kaloyan und Fatih? Diese neun jungen Leute wurden von einem Rechtsextremen erschossen.
3: Willi.
1: Ihre Namen nicht zu vergessen ist eine Geste.
3: Hamza. Gökhan.
4: Hamza.
5: Gökhan.
3: Ferhat.
6: Hamza.
3: Sedat. Mercedes.
1: Fatih.
3: Sedat.
1: Gökhan.
3: Nessar.
6: Ferhat.
3: Kaloyan.
7: Mercedes.
4: Sedat.
2: Fatih.
8: Anja!
9: Anja, naja, kannst du mich bitte wissen lassen, wie ich mir die Haare schneiden lassen soll oder ob ich sie lieber noch ein bisschen wachsen lassen soll? Und wie ich mir ein gesundes und leckeres und nachhaltiges und cooles Frühstücksmüsli zubereiten soll? Und was ich mir zu meinem nächsten Geburtstag schenken lassen soll? Und wie ich jemanden zum Kennenlernen ansprechen oder aber doch nicht, weil das ja jetzt alles ziemlich kompliziert sein soll? Und warum ich auf meinem Twitter-Feed möglichst keine Lücken lassen soll? Und wie ich maximiert erfolgreich und gezielt Zufriedenheit durch den beruflichen Alltag kommen soll? Und wie ich überhaupt die ganze Work-Life-Balance auf die Dauer am einfachsten schaffen soll? Und was das mit der Erde als Scheibe denn nun alles soll? Und wie ich am besten einen unterirdischen Bunker zum drin wohnen finden soll? Und was ich am besten zu einem Treffen mit meinen ehemaligen Schulfreundinnen anziehen soll? Und wie ich auf diese viel zu vielen Kommentare in meinem Insta reagieren soll und welche Nahrungsergänzungsprodukte ich langfristig am besten einnehmen soll und wo ich das am besten online kaufe und dafür noch einen Gutschein kriegen soll und wie und mit welchen Mitteln ich am besten das Alter meiner Haut aufhalten soll und was ich auf den Fotos für meine verschiedenen Online-Profile an Farbkombinationen für mein Outfit wählen soll und wohin ich Last Minute und mit möglichst viel Bonusmeilen am besten in Urlaub fliegen soll und wie ich dort die schönsten Sandstrände ohne die ganzen anderen Touristen finden soll und wie ich mich dort dann am effizientesten und nachhaltigsten entspannen soll. Das wäre toll, wenn du mich das alles wissen lassen könntest. Danke, Anja.
10: Gut rum. Anja, Anja. Anja etwas.
1: Hey, Anja.
10: Anja etwas.
1: Und ich.
10: Und Anja.
11: Oh, Anja, du sollst auch.
1: Anja.
10: Anja etwas.
1: Hallo, Anja.
10: Und ich. Und Anja etwas.
12: Servus, Anja. Wendy da. Pass auf, folgendes.
13: Ja, es wird gemunkelt, dass die beiden in der Wüste in Mexiko einen Verschlag gemeinsam bewohnt haben für eine Zeit.
14: Hey, schläfrige Köpfe, Anja hier. Willkommen in meinem Kaminschuppen. Anja hier. In der Zuflucht irgendwo in der irischen See an einem dunklen und leicht stürmischen Winterabend. Denn genau das bekommt man jetzt auf der Nordhalbkugel.
0: Oh, absolut.
15: Ja, ich glaube eher, die Preise waren viel zu niedrig. Also auf diesem Gemüsemarkt, der ist sehr berüchtigt in Berlin, da werfen sie einem alles nach, also auch die Tomaten.
12: Servus, Anja. Wendy da. Pass auf, folgendes.
13: Sie haben sich dahin zurückgezogen, um eben von einem bewohnbaren Gefäß zum anderen irgendwie Erfahrungen auszutauschen.
14: Hey, schläfrige Köpfe, Anja hier. Willkommen in meinem Kaminschuppen. Anja hier. Dieser Monat ist vollgepackt mit aufregenden Neuigkeiten über das Radio und Headlines aus der ganzen Welt. Also lasst uns gleich hineinspringen.
11: Wo der Fehler
4: entstanden ist, kann ich Ihnen leider nicht sagen. Aber für die unannehmlichen Bedingungen, Entschuldigung, kann ich
5: Russland mit ihren, riesigen Landschaften, da es gibt so viel Land da. Und es gibt ja auch diese Dachschaft, oder wie das heißt, dass die Leute dann diese Sommerhäuser haben, aber auch in der Stadt wohnen. Und ich siedle Anja da an.
12: Servus Anja, Wendy da. Pass auf, folgendes.
13: Also bei Wendy ist ja so, dass die eher so übervoll ist und versucht, ihre vorgefertigten Formen zu verlassen.
14: Hey, schläfrige Köpfe, Anja hier. Willkommen in meinem Kaminschuppen. Anja hier.
6: Oh nein, ich bin verheiratet.
5: Wohnt auf dem Land mit einem kleinen Teich und einer kleinen Hütte, wenn es Sommer ist oder wenn es ihre Arbeit erlaubt, dass sie da raus kann. Und dann ist sie immer auch wieder in der Stadt, also in Moskau, in dieser Großstadt.
12: Servus Anja, Wendy da. Pass auf, folgendes.
13: Und bei Anja ist ja so, dass sie sehr viel Platz hat und sehr viel an Anrufung aufnehmen kann. Ich glaube, dadurch gab es einen Austausch.
0: Oh, absolut. Anja hat da natürlich sehr in ihrer positiven Art mächtig eingekauft. Für natürlich wenig Geld und ist dann gleich anschließend auf eine Radtour gegangen. Ist eigentlich ein bisschen aus der Stadt geflüchtet. Was man ja auch in der momentanen Situation auch verstehen kann.
5: Als Influencerin ist sie halt da sehr begehrt. Sie treibt sich dann im Bars rum. Und es wird schwierig für Leute wie Sergej, an sie überhaupt ranzukommen, weil sie immer umgeben ist von vielen Personen.
13: Anja. Ja, also ich glaube, ich habe Anja nicht gefunden und bin eigentlich auch ganz froh darüber, weil es bleibt so etwas sich in der Schwebe befindendes, an das man immer versucht näher heranzukommen.
7: Der Gemüsehändler schreit Bohnen für 1 Euro, ich drehe mich um. Die Frau trägt einen rosaroten Mundschutz, ihr kleiner Zwergpudel kläfft mich an. Und unter meiner Schuhsohle klebt eine zerdrückte Tomate. Die Sonne scheint, der Fischverkäufer lächelt. Das Yoga-Studio hat wieder geöffnet. Die Nachbarin parkiert ihr elektrisch angetriebenes Lastenfahrrad. Der Hauch eines billigen Aftershaves zieht an mir vorbei. Waren doch zu viele Zwiebeln im Essen.
0: Ja, das war halt dann die ländliche Bevölkerung in Brandenburg oder dann noch weiter nördlich. Die erschrecken oft, wenn sie Menschen aus der Stadt sehen, und da kommt dann schnell so diese Bunkermentalität auch ins Spiel.
13: Und es ist eigentlich diese Endlossuche und dieses endlose sich heranpeichen oder dieses sich heranschleichen an diese Konzepte Anja.
5: Hey Anja, ich dachte, du lebst mit einem Stock auf dem Land. Also bevor mir diese Audionachricht zugespielt wurde.
0: Aber ja, ich habe halt dann auch mit verschiedenen Leuten da gesprochen, dann auch bezüglich Anja. Und ja, einige sagten halt, dass sie wahrscheinlich sich eher irgendwo versteckt halt, weil man nicht genau weiß, wer das ist und so.
7: Die Katzen liegen im Schatten, die Typen sind gelangweilt. Es ist niemand an der Kasse, der rote Vorhang fällt und Karl Marx lächelt mit Mona Lisa um die Wette. Der Keks in der Mausefalle rottet vor sich hin. Die tätowierte Verkäuferin im Supermarkt weiß auch nicht, wo der Fenchel geblieben ist. Dafür ist das Toilettenpapier jetzt zum halben Preis zu haben.
13: Anja. Und ich fände es fast schade, wenn ich sie gefunden hätte. So bleibt sie immer irgendwie in einer nahen Ferne oder in einer fernen Nähe, die das Ganze immer in Spannung hält.
5: Dann hatte ich in Moskau gesehen. Sergej, du vermisst dich auch.
7: Ich schlepp mich nach Hause, der Fahrstuhl immer noch kaputt, die Stimme aus dem Radio, bla bla bla bla. Und ich weiß nicht mehr, was ich im Schlafzimmer wollte, gehe deshalb zurück.
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